Fenster zu dem Schlösslein. Ich weiß doch genug. Ist das Schloss auch nicht prächtig? Aus dem Garten vor der Tür.